0: Was ist mit diesem Song Lu Shang?
1: Ignorieren. Wir reden nur mit dem Fettsack. Das ist eine Sache unter Chinesen, da halten wir uns raus.
0: In Ordnung.
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